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1: Und Klaus Rüdiger May sagt, die Mutter der Brandmauer ist übrigens Merkels Alternativlosigkeit. Das kann man ja sogar beobachten, wenn man Frau Merkel jetzt sieht, während sie ihre eigene Autobiografie mit 736 Seiten vorstellt. Die soll wirklich ziemlich... Und am Ende schreibt der Autor hier, wohin die Schuldenpolitik, die Habeck und Merz vorhaben, führen wird, kann man in Frankreich studieren. Macron hat Frankreich in den Bankrott getrieben. Merz wird Ähnliches mit Deutschland gelingen.
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1: Und das Witzige ist, dass es medial wird schon vorbereitet, dass Trump schuld sein wird am wirtschaftlichen Untergang Deutschlands. Ja. Die Welt schreibt, die Wahrscheinlichkeit ist groß, dass der neue US-Präsident hohe Zollmauern errichten wird, um die heimische Produktion abzuschirmen und ausländische Konkurrenz außen vor zu halten. Die hiesigen, also unsere Exporteure, trifft das besonders. Verzeichnet die Exportnation Deutschland doch einen hohen Handelsbilanzüberschuss mit den Vereinigten Staaten. So, Putin und Trump zerstören Deutschland. Ja. So einfach ist das. Und Robert Habeck will Kanzler werden. Ja. Hast du dieses völlig infantile Video gesehen?
2: Ja, habe ich.
1: Da hat er so ein Armbändchen an. Also Habeck ist wieder zurück auf Ex, wo er geflüchtet war, ja, um dort den Kampf gegen rechts aufzunehmen. Und dann macht er so ein kleines infantiles Video, wie er da sowas liest oder schreibt und pfeift da so ein bisschen Grönemeyer vor sich hin und hat dann so ein Taylor Swiftie Armband an und da drauf steht Kanzlerschaft. Also wirklich, das wird immer schlechter.
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1: So sieht's wohl denn aus. Und derweil ist ja dann der kleinste Kanzler aller Zeiten mit großem Koffer in Kiew unterwegs. Es gibt schöne Medienberichte, wie Olaf Scholz in Jeans am Bahnhof mit einem ja übergroßen Metallkoffer. Da könnte er eigentlich selber nochmal reingehen, müsste man sein. Über am Bahnhof läuft, Snickling hat daraus sofort ein Video gemacht, das mit der Musik unterlegt, Mutter, der Mann mit dem Koks ist da. Ich muss das sehr lachen. Aber tatsächlich weniger lustig ist, dass Scholz bei der Gelegenheit ganze 650 Millionen weitere Euro an Hilfen für die Ukraine angekündigt hat, und zwar noch im Dezember. Ich gehe davon aus, dass er diesen Dezember gerade meint. Also
2: in kleinen gebrauchten Scheinen. Ja,
1: also die Insassen Deutschlands dürfen sich darüber freuen, dass 650 weitere Millionen ihres Steuergeldes, ihrer Raubsteuern, jetzt gegen den, Zitat, erbarmungslosen russischen Angriffskrieg in die Ukraine gehen. Toll, oder?
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Die frühere Bundeskanzlerin Angela Merkel, CDU, hat einen Ehrenpreis des Caritas-Verbands erhalten. Die Laudatio an diesem Abend hält die ZDF-Satirikerin Sarah Bosetti. Diese wurde durch ihre Aussage »Ungeimpfte sind der Blinddarm der Gesellschaft« bekannt. Beim Elisabeth-Preis handelt es sich nicht um die erste Ehrung, die Merkel seit ihrer Amtsniederlegung erhalten hat. Im Jahr 2023 zeichnete Bundespräsident Frank-Walter Steinmeier sie mit dem Großkreuz in besonderer Ausführung des Verdienstordens der Bundesrepublik Deutschland aus. Kritiker meinen, auch zum Ende der DDR wurden viele Orden und Preise an die eigene Klasse vergeben. Der Telegram-Gründer Pavel Durov hat sich auf X kritisch zu den andauernden Ermittlungen der französischen Behörden gegen ihn geäußert. Er war 2024 in Frankreich verhaftet und nach 4 Tagen gegen Kaution freigelassen worden. Die französische Staatsanwaltschaft warf ihm vor, sich durch die fehlende Moderation seines Messenger-Dienstes Telegram strafbar gemacht zu haben. Die Inhaltsmoderation von Telegram sei nicht schlechter als die anderer großer Plattformen, erklärt Durov weiter. Dennoch sei das Vorgehen gegen Telegram ungleich strenger. Plötzlich beginnen Beamte, sich um Kriminalität und den Schutz von Kindern zu kümmern. Aber nur auf Plattformen, die ihre geheimen politischen Forderungen ablehnen, meint der Telegram-Gründer. Die europäische Gasversorgung steht vor einer schwierigen Wintersaison. In Deutschland waren die Speicher zum 23. August laut Bundesnetzagentur gerade einmal zur Hälfte gefüllt. Im vergangenen Jahr lag der Füllstand zu diesem Zeitpunkt immerhin bei knapp 69%. Die US-Investmentbank Goldman Sachs rechnet damit, dass die Speicher in ganz Nordwesteuropa diesen Monat nur zu rund 51% gefüllt sein werden. Auf der Kostenseite hätte das gravierende Folgen, denn die Gaspreise müssten sich demnach verdoppeln. 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
1: Also man hatte ja einen Pandemieplan oder einen zweiteiligen Pandemieplan.
2: Mhm.
1: Und man hatte vor allen Dingen, und das finde ich super interessant, noch am 4. März 2020, also gerade 14 Tage vor dieser Risikohochstufung, noch nicht mal 14, 12 Tage vor der Risikohochstufung, also man wusste, dass es diesen Pandemieplan offensichtlich gab, hat man noch eine Ergänzung vorgenommen. Und diese Ergänzung beinhaltete, ja, wenn es eine Risikobewertung gibt, dann müssen wir auf jeden Fall im Krankenhaus gucken und müssen gucken, ob da auch Leute liegen, die ein großes Problem haben und ob es viele sind und ob es das Krankenhaus belastet. Der Pandemieplan von 2016 enthält übrigens auch noch eine ganz interessante Passage. Da hatte man nämlich wissenschaftlich gar keine Beweise dafür, dass irgendwelche Maßnahmen bei Schulschließungen oder so irgendwie helfen. Das hat dann, glaube ich, aber Herr Drosten irgendwie geändert, ne? Diese Prinzipien. Nein, die haben Herr Wieler und Herr Schade damals selbst gemacht. Und zwar auf einer fiktiven Basis und zwar auf dem Sonntag. Und hinterher haben sie nicht die Leute nochmal gefragt, könnt ihr nochmal drauf gucken, ob das gut war, sondern sie haben es nur verkündet, dass es so ist.
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1: Also Neutralität wird ja oftmals gleichgesetzt mit es ist egal. Das meine ich nicht. Also nicht, dass es einem egal ist, im Gegenteil, sondern einfach nur zu erkennen, ich kann diesen Konflikt als Einzelmensch niemals lösen, aber ich kann die Konflikte lösen, die ich lösen kann. Und damit trage ich dazu bei, dass es für mich und in meinem Umfeld schon mal friedlicher wird. Und das ist dann wie so eine Graswurzelbewegung, die größer wird und wächst und am Ende alle erfassen kann.
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1: Ich werde dann auch sofort in eine Ecke gedrängt und ich habe das Gefühl, dass die Menschen auch teilweise so dieses Schubladendenken auch irgendwo brauchen, weil ich kann sie jetzt nicht wirklich einordnen. Vielleicht komme ich dem einen oder anderen sympathisch rüber, aber jetzt hat sie ja die und die Frage gestellt und jetzt hat sie das und das gesagt. Nee, also ich habe jetzt auch einen Artikel gelesen von dem Bellschauer News, von der Amadeo Antonio Stiftung.
2: Ach, nochmal. Stasi. Ja. Ja.
1: Und laut denen bin ich jetzt auch rechts. Ja, und wenn das so ist, dann ist mir das auch ehrlich gesagt egal, denn wenn jemand mich als rechts bezeichnet, dann kann ich dann nur zu sagen, dann fehlen denen die Argumente. Und es sind genau die Menschen, die auch nicht bereit sind, sich mit mir wie sie an einen Tisch zu setzen und mal darüber zu reden, was ich denke und was sie denken.
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0: 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Jetzt Meldungen aus der Trigger FM Redaktion. Der Polizeigewerkschafter Sven Hüber, der in der DDR den Schießbefehl durchgesetzt und Flüchtlinge misshandelt haben soll, ist mit sofortiger Wirkung von seinem Amt als Vizechef der Gewerkschaft der Polizei zurückgetreten. Seine Entscheidung habe er nach intensiven Gesprächen mit dem GdP-Bundesvorsitzenden Jochen Kopelke getroffen. Die Gewerkschaft, die Hüber schon in der Vergangenheit bei zahlreichen rechtlichen Auseinandersetzungen schützte, kündigte an, im Zusammenhang mit den aus ihrer Sicht falschen Behauptungen, Bedrohungen und der verzerrten Berichterstattung weiterhin straf- und zivilrechtlich gegen die jeweiligen Urheber, in diesem Fall Apollo News, vorzugehen. Der Chef der Jungen Union in Sachsen-Anhalt, Nico Elsner, lehnt eine Koalition mit der AfD ab, will im Landtag aber inhaltlich mit ihr zusammenarbeiten. Gesetze sollten eingebracht und Mehrheiten geprüft werden, meinte er. Auch wenn das dem CDU-Unvereinbarkeitsbeschluss von 2018 widerspricht. Eine angebliche Briefwahlpanne ist in Magdeburg aufgeflogen. Denn 440 Wahlberechtigte erhielten in Magdeburg ihre Briefwahlunterlagen doppelt. Die Verschickung der doppelten Briefwahlunterlagen befeuert die Debatte um die Sicherheit der Briefwahl erneut. AfD-Bundeschef Tino Chrupalla hatte bereits im ARD-Sommerinterview mögliche Manipulationen in Pflegeheimen in Zusammenhang mit der Briefwahl angedeutet. In den Städten Halle und Magdeburg haben diesmal mehr als 87.000 Bürger die Briefwahl beantragt. Das ist ein deutlicher Anstieg gegenüber früheren Wahlen. 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
1: Und es gibt natürlich Leute, die uns wirklich final versklaven wollen. Also deren feuchter Traum ist das. Ich bin alter Star Trek-Fan, was man da unter den Borg sieht. Also sozusagen eine kleine Clique, die alles macht. Und die Menschen sind mehr wie Bioroboter, die gehorchen oder eben nicht mehr da sind. Das ist deren feuchter Traum. Jetzt kann man natürlich sagen, Gottes Willen, die sind so mächtig. Man kann dann aber auch schauen, und das ist, was ich ganz klar sehe, ja, die wollen das, aber momentan scheitern sie an allen Ecken und Enden. Und das kann man auch ganz deutlich erkennen. Es verscheitern Verträge, jetzt der WHO-Vertrag. Ja, man kann sich das anschauen, Gottes Willen. Die haben den zwar nicht abgeschlossen, aber die haben was anderes abgeschlossen und die werden es doch alle zwingen, nicht? Und man kann aber auch sehen, naja, also der erste ist erstmal nach 2 Jahren Verhandlungen gescheitert, meiner Ansicht nach in der öffentlichen Meinung, weil zu viele Menschen in dieser Welt schon sagen, nee, das will ich eben nicht.
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1: Putin ist schuld an der Energie, hat Scholz gesagt. Putin hat gerade noch erzählt, dass es einen bestehenden, funktionierenden Nord Stream gibt, wo man nur einen Knopf drücken muss und das Gas wird wieder eingeschaltet.
2: Ja, das ist
1: aber ja, das wollen wir ja nicht.
2: Das ist ja letztendlich, ich meine, man blendet ja hierzulande auch vollkommen aus, dass es viele andere Länder der Europäischen Union gibt. Ich meine, mindestens 6 oder 7, die nach wie vor auf die eine oder andere Art und Weise Öl oder Gas oder was auch immer aus Russland beziehen. Ja, dazu gehören halt auch solche Länder wie Spanien oder Frankreich ansonsten, Österreich natürlich, Ungarn ist auch mit dabei. Also von wegen, der hat den Gashahn abgedreht, man muss es ja nicht glauben.
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0: wie das erhebliche Auswirkungen hat, beispielsweise bei der Berichterstattung über den Parteitag der AfD in Riesa. Es hat ja die mit Sicherheit zweitstärkste, oder zumindest in Umfragen zweitstärkste Partei Deutschlands, die sogar die beliebteste Kanzlerkandidatin hat, gewagt, einen Parteitag abzuhalten. Und das konnten unsere Demokraten ja nicht so stehen lassen. Und nur Tichys Einblick schreibt, als ja eher kritischer Teil der Medien, die Demonstranten von Riesa, die auch mit Gewalt den Bundesparteitag der AfD verhindern wollten, kamen aus ganz Deutschland. Organisiert und finanziert wurde die Anreise vor allem auch durch Verdi, also die Dienstleistungsgewerkschaft, und den DGB mit eifriger Unterstützung von linksradikalen Organisationen. Dann hat in dieser ganzen diesem ganzen Vorfall unter anderem der brandenburgische AfD-Fraktionschef Christoph Berndt sich ein blaues Auge verpassen lassen müssen von einem dieser Angreifer. Von all dem, Milena, hört man nichts in der Staatsmedien- und Altpresselandschaft. Das Ganze findet man dann eben nur auf besagten Online-Plattformen.
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0: 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Eine angebliche Briefwahlpanne ist in Magdeburg aufgeflogen. Denn 440 Wahlberechtigte erhielten in Magdeburg ihre Briefwahlunterlagen doppelt. Die Verschickung der doppelten Briefwahlunterlagen befeuert die Debatte um die Sicherheit der Briefwahl erneut. AfD-Bundeschef Tino Chrupalla hatte bereits im ARD-Sommerinterview mögliche Manipulationen in Pflegeheimen in Zusammenhang mit der Briefwahl angedeutet. In den Städten Halle und Magdeburg haben diesmal mehr als 87.000 Bürger die Briefwahl beantragt. Das ist ein deutlicher Anstieg gegenüber früheren Wahlen. Der Chef der Jungen Union in Sachsen-Anhalt, Nico Elsner, lehnt eine Koalition mit der AfD ab, will im Landtag aber inhaltlich mit ihr zusammenarbeiten. Gesetze sollten eingebracht und Mehrheiten geprüft werden, meinte er. Auch wenn das dem CDU-Unvereinbarkeitsbeschluss von 2018 widerspricht. Die europäische Gasversorgung steht vor einer schwierigen Wintersaison. In Deutschland waren die Speicher zum 23. August laut Bundesnetzagentur gerade einmal zur Hälfte gefüllt. Im vergangenen Jahr lag der Füllstand zu diesem Zeitpunkt immerhin bei knapp 69%. Die US-Investmentbank Goldman Sachs rechnet damit, dass die Speicher in ganz Nordwesteuropa diesen Monat nur zu rund 51% gefüllt sein werden. Auf der Kostenseite hätte das gravierende Folgen, denn die Gaspreise müssten sich demnach verdoppeln. 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
1: Es gibt in Ghana und in Nigeria Gegenden, da wird mehr Mandarin gesprochen als Englisch. Also das zeigt dir ganz klar, wo die Reise hingeht. Und hier wurden ganze chinesische Landstriche und Dörfer umgesiedelt nach Afrika, um das wirklich auch zu verdeutlichen. Ich war vor wenigen Jahren mal da und es gab kein großes Projekt, was noch amerikanisch war. Das wurde irgendwie aufgegeben, beziehungsweise die Chinesen haben es da geschafft, mit ihren Krediten diese Abhängigkeit zu erzeugen.
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1: Bedingungslose Liebe? Bedingungslos heißt nicht, ja, aber wenn du keine gute Deutschschularbeit schreibst, dann habe ich dich nicht mehr lieb. Ja? Ich wusste mit 16, ich hätte heimkommen können und sagen, Papa, ich möchte Drogendealer werden. Er hätte mich nicht rausgeworfen, er hätte normal mit mir gesprochen, er hätte mich nicht angeschrien.
2: Und hätte gesagt, ich kriege 30%.
1: Gute Antwort. Ich wollte das nie. Ja, ich sage mal, meine einzige Drogenerfahrung in meinem Leben ist ein Schluck Red Bull. Hat mir gereicht, brauche ich nie wieder. Ja. Aber dieser Gedanke zu wissen, deine Eltern, egal welchen Weg du jetzt einschlägst, die stehen voll hinter dir. Das Zweite ist, Entfaltungsräume halten und aufmachen. Wenn du merkst, das Kind möchte sich musisch weiter betätigen oder künstlerisch. Mein Papa macht übrigens altmeisterliche Kunst mit 30-schichtigen Ölmalereien nach Da Vinci und so Sachen. Ja. Hat ihm niemand beigebracht, musste er sich selber beibringen.
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0: 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Jetzt Meldungen aus der Trigger FM Redaktion. Der Polizeigewerkschafter Sven Hüber, der in der DDR den Schießbefehl durchgesetzt und Flüchtlinge misshandelt haben soll, ist mit sofortiger Wirkung von seinem Amt als Vizechef der Gewerkschaft der Polizei zurückgetreten. Seine Entscheidung habe er nach intensiven Gesprächen mit dem GdP-Bundesvorsitzenden Jochen Kopelke getroffen. Die Gewerkschaft, die Hüber schon in der Vergangenheit bei zahlreichen rechtlichen Auseinandersetzungen schützte, kündigte an, im Zusammenhang mit den aus ihrer Sicht falschen Behauptungen, Bedrohungen und der verzerrten Berichterstattung weiterhin straf- und zivilrechtlich gegen die jeweiligen Urheber, in diesem Fall Apollo News, vorzugehen. Westliche Männer haben heute im Durchschnitt deutlich niedrigere Testosteronwerte als noch vor einigen Jahrzehnten. Zu diesem Ergebnis kommt ein Forschungsteam um Professor Hagai Levin von der Hebrew University Hadassah. Für Studienleiter Levin ist das ein ernstes Warnsignal. Gegenüber dem Guardian sprach er von einer großen Krise der männlichen reproduktiven Gesundheit, der derzeit nicht genügend Aufmerksamkeit geschenkt werde. Der beobachtete Rückgang sei so deutlich, dass er nicht mit Zufall oder einem statistischen Fehler zu erklären sei. Die frühere Bundeskanzlerin Angela Merkel, CDU, hat einen Ehrenpreis des Caritas-Verbands erhalten. Die Laudatio an diesem Abend hält die ZDF-Satirikerin Sarah Bosetti. Diese wurde durch ihre Aussage »Ungeimpfte sind der Blinddarm der Gesellschaft« bekannt. Beim Elisabeth-Preis handelt es sich nicht um die erste Ehrung, die Merkel seit ihrer Amtsniederlegung erhalten hat. Im Jahr 2023 zeichnete Bundespräsident Frank-Walter Steinmeier sie mit dem Großkreuz in besonderer Ausführung des Verdienstordens der Bundesrepublik Deutschland aus. Kritiker meinen, auch zum Ende der DDR wurden viele Orden und Preise an die eigene Klasse vergeben. 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
1: An dieser Stelle hat mein Grundgesetz eine offene Flanke, nämlich die repräsentative Demokratie, die ja Ulrike Gero gerade auch schon angesprochen hat, die man sozusagen Herrschaft auf Zeit nennt, wo immer mal der eine oder die anderen regieren können und sich gegenseitig überwachen und ablösen, die hat in der Verfassung eine offene Flanke, nämlich sie hat ein Rechtsprinzip nicht übernommen und dieses Rechtsprinzip ist das Haftungsprinzip. Unser großes Problem, jedenfalls in der bundesrepublikanischen Demokratie, ich kann für andere Demokratien nicht sprechen, das überblicke ich nicht so, sondern einfach aus der Ferne, aber mein Grundgesetz hat eine offene Flanke, Parlamentarier haften nicht für ihre Fehlentscheidungen.
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1: Darum geht's in der Corona-Aufarbeitung. Es geht nicht darum, jetzt bei einem Virenvoraussage oder bei der Virologie Recht oder Unrecht zu haben, sondern hier wurden massivst Gesetze gebrochen. Hier wurden alte Menschen alleingelassen, isoliert. Hier wurden Kinder in Isolationshaft genommen. Hier wurden Menschen zu Versuchskaninchen gemacht einer kriminellen Impfkampagne. Und das ist die Corona-Aufarbeitung. Wenn das nicht die Grundlage ist, dann ist es keine Aufarbeitung, dann ist es der Versuch, irgendwie sich da rauszuwinden. Herr Spahn gehört vor Gericht.
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1: Wir sind komplett pleite. Deutschland ist noch mehr pleite eigentlich als der durchschnittliche Deutsche. Und was machen wir da, wenn es schon überall fehlt und wir ein paar Millionen in die Ukraine schicken, ein paar hundert Millionen sogar und dann noch 600 Millionen Euro übrig haben aus dem Steuergeld, Milena? Rate mal, was wir dann mit 600 übrigen Steuermillionen machen, während die Schulen kaputt sind, die Menschen kaum bezahlbaren Wohnraum finden, wir keine Energie haben, weil wir unsere Kraftwerke abgeschaltet haben. Da haben wir 600 Millionen Euro gefunden beim Steuermittel.
2: Ja, natürlich. Nein, die gehen... Nein, an Bedürftige, an die Gates-Stiftung, ja. An die Bill and Melinda Gates-Stiftung, ja.
3: Was?
2: Die Bundesregierung zahlt 600 Millionen an die Bill and Melinda Gates-Stiftung.
3: Aber Bill Gates-Stiftung, die zahlt letztendlich die WHO und den Spiegel.
2: Ja, eben, guck mal.
1: Und nein, die Gates-Stiftung,
2: die zahlt, ja, 5,32 Millionen Euro hat der Spiegel von denen bekommen. Und der Impffluencer Eckhard von Hirschhausen, der hat von seiner Stiftung 1,4 Millionen bekommen, 2021, ja, als er die Impfung propagiert hat. 1,4 Millionen war das wert.
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0: 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Der Telegram-Gründer Pavel Durov hat sich auf X kritisch zu den andauernden Ermittlungen der französischen Behörden gegen ihn geäußert. Er war 2024 in Frankreich verhaftet und nach 4 Tagen gegen Kaution freigelassen worden. Die französische Staatsanwaltschaft warf ihm vor, sich durch die fehlende Moderation seines Messenger-Dienstes Telegram strafbar gemacht zu haben. Die Inhaltsmoderation von Telegram sei nicht schlechter als die anderer großer Plattformen, erklärt Durov weiter. Dennoch sei das Vorgehen gegen Telegram ungleich strenger. Plötzlich beginnen Beamte, sich um Kriminalität und den Schutz von Kindern zu kümmern. Aber nur auf Plattformen, die ihre geheimen politischen Forderungen ablehnen, meint der Telegram-Gründer. Der Chef der Jungen Union in Sachsen-Anhalt, Nico Elsner, lehnt eine Koalition mit der AfD ab, will im Landtag aber inhaltlich mit ihr zusammenarbeiten. Gesetze sollten eingebracht und Mehrheiten geprüft werden, meinte er. Auch wenn das dem CDU-Unvereinbarkeitsbeschluss von 2018 widerspricht. Eine angebliche Briefwahlpanne ist in Magdeburg aufgeflogen. Denn 440 Wahlberechtigte erhielten in Magdeburg ihre Briefwahlunterlagen doppelt. Die Verschickung der doppelten Briefwahlunterlagen befeuert die Debatte um die Sicherheit der Briefwahl erneut. AfD-Bundeschef Tino Chrupalla hatte bereits im ARD-Sommerinterview mögliche Manipulationen in Pflegeheimen in Zusammenhang mit der Briefwahl angedeutet. In den Städten Halle und Magdeburg haben diesmal mehr als 87.000 Bürger die Briefwahl beantragt. Das ist ein deutlicher Anstieg gegenüber früheren Wahlen. 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
1: Aber dass dem Nutzer die Nachrichten wie ein riesiger Schwall von Mosaiksteinen um die Ohren fliegen, geblasen wird, wir werden zugedeckt damit und wir müssen dann diese Mosaiksteine in das richtige Bild, daraus ein Bild machen. Und wenn wir nicht schon ein großes Bild haben, dann werden wir es nicht schaffen, aus diesen Tausenden von kleinen Mosaiksteinen dann ein Bild herzustellen, wenn wir nicht schon von vornherein wissen, wie es in etwa aussehen soll. Und deswegen finde ich, und das liegt dann wirklich auch bei den Nutzern, dass wir die großen Linien der Geschichte, dass wir die verstehen.
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1: Also wir sehen seit langem eine Expansion, ein Wachstum der US-Wirtschaft und eine völlige Stagnation des ganzen Euroraums, eben dieses Bürokratiemonsters. Im Prinzip stehen die USA gar nicht so schlecht da. Aber es gibt eben eine Menge kurzfristige Dinge, die damit reinspielen. Da passt ja vielleicht auch, oder in diese Unsicherheit momentan, was wir jetzt gehört haben über die SEC, die Börsenaufsicht, glaube ich, ist das in den USA, die jetzt noch in den letzten Tagen von Joe Biden, also seinen politischen Tagen, jetzt ein Verfahren gegen Elon Musk angefangen hat, wegen seines Twitter-Kaufs. Also das sind ja irgendwie so Übergangsgefechte, oder? Noch so ein Manöver des letzten Augenblicks da beim abtretenden Deep State, oder wie ist das zu interpretieren?
2: Ja, die SEC ist die Security Exchange Commission mit dem Vorsitzenden Gary Gensler, der sich eben auch vehement gegen die Krypto-Welle gestemmt hat sozusagen. Denen ist natürlich Elon Musk ein Dorn im Auge. Wie das genau ausgeht, kommt natürlich dann auf die Richter an. Elon Musk hat zu dieser Zeit auch manchmal getwittert, als er X oder damals Twitter übernommen hat, und hat dann auch zugegeben, dass er das ein oder andere Mal vielleicht auch auf Cannabis unterwegs war.
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1: Diese Kettenreaktion, und das merken eben halt die bisherigen Machthaber, die wirklichen Regimeinhaber, die in diesem korrupten System sich eingenistet hatten, die geraten jetzt in Panik, weil diese Kettenreaktion nicht mehr aufzuhalten ist. Wir reden heute über Polen. Wir reden heute darüber, dass offenbar Gelder aus dem US-amerikanischen Haushalt durch korrupte Politiker der Vorgängerregierung und der Vorvor- und Vorvor- und Vorvorgängerregierungen, dass damit letztendlich politische Einfluss Namen auf der Welt gemacht wurden, überall, wodurch letztendlich viele führende Politiker natürlich erstmal die Korruptionshände aufmachen müssen, wodurch das Geld dann letztendlich in ihre Hände reinfließt, um dann das eigene Land zu verraten und zu verkaufen. Dazu braucht es eben halt Politiker, dazu braucht es Medien, vor allem die führenden Medienvertreter, aber auch die Reporter, die ganz normalen Menschen, die dort sitzen in einer Sendung wie Monitor oder Report zum Beispiel in Deutschland, und dann eine Sendung gestalten und sich mitschuldig machen, in diesem korrupten Apparat letztendlich die Propagandamaschine mitzusteuern.
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0: 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Jetzt Meldungen aus der Trigger FM Redaktion. CIA-Direktor John Ratcliffe flog mit einem US Air Force Transportflugzeug nach Moskau, um sich mit russischen Geheimdienstbeamten zu treffen, berichtet CBS News. Das Medium berief sich auf Kreml-Sprecher Dmitri Peskov, der bestätigte, dass Ratcliffe hochrangige russische Geheimdienstvertreter getroffen habe. Jedoch nicht Präsident Wladimir Putin. Peskov warnte zugleich, es sei noch zu früh, um zu beurteilen, ob das Treffen dazu beitragen könne, die bilateralen US-russischen Beziehungen aus ihrer tiefen Krise herauszuholen. Der Besuch ist Ratcliffes erste bekannte Reise nach Russland seit seiner Ernennung zum CIA-Direktor. Brandenburg wendet seinen sogenannten Extremismus-Paragraphen an Schulen nun auf die AfD an. Damit können selbst Kugelschreiber, Aufkleber oder T-Shirts mit AfD-Logo unter das Verbot von Kennzeichen und Propagandamitteln verfassungsfeindlicher Organisationen fallen. Schon zu Beginn des neuen Schuljahres hatten mehrere AfD-Politiker berichtet, dass Schulen das Zeigen und Verteilen von Gegenständen mit AfD-Logo untersagten. Die europäische Gasversorgung steht vor einer schwierigen Wintersaison. In Deutschland waren die Speicher zum 23. August laut Bundesnetzagentur gerade einmal zur Hälfte gefüllt. Im vergangenen Jahr lag der Füllstand zu diesem Zeitpunkt immerhin bei knapp 69%. Die US-Investmentbank Goldman Sachs rechnet damit, dass die Speicher in ganz Nordwesteuropa diesen Monat nur zu rund 51% gefüllt sein werden. Auf der Kostenseite hätte das gravierende Folgen, denn die Gaspreise müssten sich demnach verdoppeln. 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
1: Und zeitgleich lässt das ehemalige Polizeiinstitut BKA, was ja eigentlich eine Kriminalpolizei ist, Türen eintreten von Menschen, die sich lustig machen über Robert Habeck. Das ging auch durch die Presse. Da hat einer den ehemaligen Slogan von einer Firma für Shampoo, Schwarzkopf Professional genommen, Schwachkopf Professional draus gemacht und Habecks Profil dazu oder Foto. Dem wurde die Tür eingetreten, sein Kind wurde aus dem Bett gezogen, es gab eine Hausdurchsuchung und Strafermittlung wegen Volksverhetzung. Robert Habeck höchstpersönlich hat den Strafantrag unterschrieben, den dafür nötig war, damit er verfolgt werden konnte wohl. So viel zum Thema Meinungsfreiheit und Diskursfähigkeit in Deutschland, lieber Marcel Luthe, oder?
2: Also auch dazu vielleicht ein genereller Satz, weil das immer mal wieder fällt mit Einschränkungen der Meinungsfreiheit. Es gibt keine Einschränkung der Meinungsfreiheit. Entweder gibt es Meinungsfreiheit oder es gibt keine. Das ist ein ganz klassisches binäres System. Und wir können feststellen, dass wir in der Bundesrepublik definitiv an einem Punkt sind, an dem es diese Meinungsfreiheit nicht mehr gibt. Es gibt sie bereits nicht mehr. Es wird gezielt eingeschüchtert, es wird gezielt rechtlich völlig unhaltbarer Blödsinn veranstaltet, um den Menschen Furcht davor einzujagen, ihre Meinung frei zu äußern.
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1: Die Corona-Idee, die man da in die Welt gesetzt hat, mit der Hochstufung durch Herrn Schade und Herrn Wieler auf dem Sonntag beim Kaffeekränzchen vermutlich, also das ist eher meine Interpretation, als die stärkste Polarisierungskampagne bezeichnen und Spaltungskampagne, die man sich hätte vorstellen können, weil es eben in jeden Haushalt reingegangen ist. Bei Politik, Trump oder Biden kann man ja noch ausweichen, ja, weil es uns ja nicht betrifft, oder Scholz oder keine Ahnung wer es, oder Weidel, da kann man ja noch ausweichen, aber wenn es um Corona geht, das kam ja bis in die Stube, bis zum Bäcker, bis in den Kindergarten, da konnte man, bis zu den Sterbenden, man konnte nicht wegschauen. Und jetzt haben wir das Problem, dass wir ganz viele Leute haben, die eben, wie Herr Voss-Gerau gerade gesagt hat, die nichts mitgekriegt haben. Die denken, das, was sie gehört haben, sei richtig. Die glauben an die Bilder von Bergamo. Das ist ja sozusagen meine Aufgabe scheinbar in meinem Leben geworden.
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1: Jetzt Karl Lagerfeld, weißt du, auffällig ist, ich weiß nicht, ob es in anderen Ländern auch so ist, wenn es jetzt heißt, Herr Scholz telefoniert mit Herrn Putin, das ist eine Headline, die steht im Netz irgendwie drin und dann gibt es vielleicht keinen großen Kommentar, weil der Kommentar kommt erst nächsten Tag. Nur diese Headline, Scholz telefoniert mit Putin. Dann muss es unbedingt heißen, Herr Scholz 58 telefoniert mit Herrn Putin 62. Warum? Und da ist das, was Lagerfeld immer gesagt hat, wir haben einen Altersterrorismus, das wirklich gnadenlos. Ich kenne so viele 90-Jährige, die sind fitter als viele 20-Jährige und kenne viele 20-Jährige, unabhängig, dass ich viele tolle 20-Jährige kenne, die also eingeschlafener sind als 90-Jährige.
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0: 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Jetzt Meldungen aus der Trigger FM Redaktion. Der Polizeigewerkschafter Sven Hüber, der in der DDR den Schießbefehl durchgesetzt und Flüchtlinge misshandelt haben soll, ist mit sofortiger Wirkung von seinem Amt als Vizechef der Gewerkschaft der Polizei zurückgetreten. Seine Entscheidung habe er nach intensiven Gesprächen mit dem GdP-Bundesvorsitzenden Jochen Kopelke getroffen. Die Gewerkschaft, die Hüber schon in der Vergangenheit bei zahlreichen rechtlichen Auseinandersetzungen schützte, kündigte an, im Zusammenhang mit den aus ihrer Sicht falschen Behauptungen, Bedrohungen und der verzerrten Berichterstattung weiterhin straf- und zivilrechtlich gegen die jeweiligen Urheber, in diesem Fall Apollo News, vorzugehen. Die frühere Bundeskanzlerin Angela Merkel, CDU, hat einen Ehrenpreis des Caritasverbands erhalten. Die Laudatio an diesem Abend hält die ZDF-Satirikerin Sarah Bosetti. Diese wurde durch ihre Aussage »Ungeimpfte sind der Blinddarm der Gesellschaft« bekannt. Beim Elisabeth-Preis handelt es sich nicht um die erste Ehrung, die Merkel seit ihrer Amtsniederlegung erhalten hat. Im Jahr 2023 zeichnete Bundespräsident Frank-Walter Steinmeier sie mit dem »Großkreuz in besonderer Ausführung des Verdienstordens der Bundesrepublik Deutschland« aus. Kritiker meinen, auch zum Ende der DDR wurden viele Orden und Preise an die eigene Klasse vergeben. Westliche Männer haben heute im Durchschnitt deutlich niedrigere Testosteronwerte als noch vor einigen Jahrzehnten. Zu diesem Ergebnis kommt ein Forschungsteam um Professor Hagai Levin von der Hebrew University Hadassah. Für Studienleiter Levin ist das ein ernstes Warnsignal. Gegenüber dem Guardian sprach er von einer großen Krise der männlichen reproduktiven Gesundheit, der derzeit nicht genügend Aufmerksamkeit geschenkt werde. Der beobachtete Rückgang sei so deutlich, dass er nicht mit Zufall oder einem statistischen Fehler zu erklären sei. 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
1: Was du gerade gesagt hast, wenn diese neue Digitalwährung von der Regierung kommt, die ja geplant wird von vielen Regierungen, dann ist absolut Schluss mit lustig, weil dieses Geld hat Eigenschaften. Eigenschaften, zum Beispiel, dass ich auf deinem Mobiltelefon...
2: Es ist doch kein Geld. Man muss ja sagen, don't call it Geld, ja, don't call it Währung. Genau. Es ist wie Covid keine Impfung war.
1: Es ist dann auf deinem Handy drauf und wenn du dich bei dem Handy 15 Kilometer außerhalb deines Wohnortes befindest, dann nimmt der Wert des Geldes ab. Das muss man sich mal vorstellen. Ja? Oder aber alles über ID 2020, wenn du nicht den aktuellen Impfstatus hast, kriegst du gar kein Geld ausgezahlt. Das ist alles Gängelung. Ja. Da ist der Bitcoin oder andere Coins natürlich sind da Alternativen, die kriegt man nicht weg, deswegen sind die großen institutionellen Anleger auch eingestiegen.
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1: Also ich halte es für absolut sinnvoll. Das ist natürlich genau das, was wir an jeder Stelle brauchen. Das ist auch das, was wir ja in unserer tatsächlich wirtschaftspolitischen Position als Gewerkschaft immer wieder predigen. Es geht eben halt nicht darum, dass diejenigen, die tatsächlich volkswirtschaftlich sinnvoll arbeiten, noch ein bisschen mehr arbeiten und davon noch ein bisschen mehr Steuern zahlen, sondern dass wir dafür sorgen, dass tatsächlich viel mehr Leute volkswirtschaftlich sinnvoll arbeiten. Und wenn man sich anschaut, wie groß der Beamtenapparat beispielsweise auch in den 50er Jahren noch war und wie unfassbar der hier in Deutschland angewachsen ist, das sind eben halt alles Leute, um es mit Gerd Schröder zu sagen, die sich gegenseitig die Haare schneiden im volkswirtschaftlichen Sinne. Ja,
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1: Und ich persönlich finde die Roboterhunde sehr abstoßend. Das wird wahrscheinlich vielen so gehen. Aber man ist mit diesen Roboterhunden jetzt natürlich so weit gegangen, dass sie nicht nur Bewegungsmöglichkeiten haben, die man sich kaum vorstellen kann, dass die in unwegsamem Gelände in der Lage sind, rauf und runter und sich so zu drehen. Und selbst wenn man sie einmal umgeworfen hat, stehen die wieder von alleine auf, was so ein Mensch eben gar nicht könnte und ein Tier vielleicht in dem Maße auch nicht. Also sie sind schon beweglicher, möglicherweise auch stärker, können Lasten tragen und so weiter. Und die hat man jetzt versehen mit diesen Computersprachmodellen, also mit der Möglichkeit, dass die jetzt auch zusätzliche Funktionalität bekommen, also auch in Bezug auf Bewegungsmuster.
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Jetzt Meldungen aus der Trigger FM Redaktion. Der Telegram-Gründer Pavel Durov hat sich auf X kritisch zu den andauernden Ermittlungen der französischen Behörden gegen ihn geäußert. Er war 2024 in Frankreich verhaftet und nach 4 Tagen gegen Kaution freigelassen worden. Die französische Staatsanwaltschaft warf ihm vor, sich durch die fehlende Moderation seines Messenger-Dienstes Telegram strafbar gemacht zu haben. Die Inhaltsmoderation von Telegram sei nicht schlechter als die anderer großer Plattformen, erklärt Durov weiter. Dennoch sei das Vorgehen gegen Telegram

ungleich strenger. Plötzlich beginnen Beamte, sich um Kriminalität und den Schutz von Kindern zu kümmern. Aber nur auf Plattformen, die ihre geheimen politischen Forderungen ablehnen, meint der Telegram-Gründer. Eine angebliche Briefwahlpanne ist in Magdeburg aufgeflogen. Denn 440 Wahlberechtigte erhielten in Magdeburg ihre Briefwahlunterlagen doppelt. Die Verschickung der doppelten Briefwahlunterlagen befeuert die Debatte um die Sicherheit der Briefwahl erneut. AfD-Bundeschef Tino Chrupalla hatte bereits im ARD-Sommerinterview mögliche Manipulationen in Pflegeheimen in Zusammenhang mit der Briefwahl angedeutet. In den Städten Halle und Magdeburg haben diesmal mehr als 87.000 Bürger die Briefwahl beantragt. Das ist ein deutlicher Anstieg gegenüber früheren Wahlen. Der Chef der Jungen Union in Sachsen-Anhalt, Nico Elsner, lehnt eine Koalition mit der AfD ab, will im Landtag aber inhaltlich mit ihr zusammenarbeiten. Gesetze sollten eingebracht und Mehrheiten geprüft werden, meinte er. Auch wenn das dem CDU-Unvereinbarkeitsbeschluss von 2018 widerspricht. 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
1: Plötzliche Unfruchtbarkeit, eben Fehlgeburten, und da gibt es ja auch Zahlen dazu. Also es gibt ja auch Zahlen zu Deutschland, dass zwar die Geburten weniger geworden sind, aber die Schwangerschaften gleich geblieben sind für 2022 ist das. Also das ist sicher, und es ist ja auch klar, und das ist auch Fakt, dass die Unfruchtbarkeit steigt, vor allem bei Männern enorm, ja.
2: Gut, wobei man da einschränken muss, tut mir leid, dass ich da jetzt der Pedant bin, dass die tatsächlich schon seit langen Jahrzehnten sogar in einer Weise sinkt, dass man schon während meines Studiums davor warnte und sagte, wenn die Spermiendichte so weit runtergeht in der Geschwindigkeit weiter, dann sind wir in so und so vielen Jahren unfruchtbar.
1: Ja, das ja, da meine ich auch gar nicht, da meine ich gar nicht die Impfung damit.
2: Okay,
1: also
2: gut.
1: Da habe ich jetzt, das meine ich eben wirklich, dass es jetzt ja. Schon ein langer Trend ist, aber das geht halt eben auf eben Giftstoffe im Essen, in der Umwelt, Plastik und so weiter, auf viele Sachen zurück. Aber da hätte ja die Politik schon längst etwas dagegen unternehmen können, wenn sie denn nur wollte, das meine ich damit.
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1: Also ökonomisch sind wir dort zuerst entgleist. Und wir sind dort zuerst entgleist, weil wir eine politische Klasse haben, die sich für Gott hält. Und zwar, sie unterliegt einer Anmaßung des Wissens. Die Politiker glauben nämlich, dass sie besser wissen, was gut für uns ist, als wir selbst. Und deswegen suchen sie sich ständig Felder, wo sie intervenieren. Und dort, wo sie intervenieren, richten sie Schaden an. Und zwar immer und ohne Ausnahme. Und wenn sie Schaden angerichtet haben, dann stellen sie fest, da ist Schaden angerichtet worden. Sie sagen aber nicht, dass sie es waren, sondern sie finden einen anderen Schuldigen, meistens den Markt. Da wird dann von Marktversagen geredet. Und dann geht man her und sagt, okay, das müssen wir jetzt korrigieren. Das heißt also, wir müssen mehr Politik machen. Die Politiker werden dann noch anmaßender. Und so steigert sich's hoch.
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1: Wir bräuchten ein Milley, da hat Lindner tatsächlich mal recht. Wir bräuchten mehr Musk, wir bräuchten mehr Milley. Und Veronika Grimm, Bundeswirtschaftsweise, hat es ja genau jetzt auch bestätigt. Aber wer hat den Mut, den Leuten den reinen Wein einzuschenken? Wer wird denn gewählt in Deutschland, wenn er sagt, wir müssen alle den Gürtel enger schnallen, wir werden abgeben müssen und wir werden jetzt 50% der Staatsquote cutten? Wir haben so viele Abhängigkeiten geschaffen mit Bürgergeld, mit Beamten. Der einzige Sektor, der in Deutschland in den letzten Jahren gewachsen ist, ist der Staatssektor. Der ist am Florieren ohne Ende. Immer mehr Ministerien, immer mehr Beamte. Bundeskanzleramt wird noch größer.
2: Die Staatsquote steigt.
1: Die Staatsquote steigt, um Abhängigkeiten zu schaffen, weil das sind sichere Wähler. Das ist Sozialismus de facto. Und wir sehen parallel, Bürgergeldempfänger werden auch eher den Staat wieder wählen. Und da müssen wir durchbrechen, weil Sozialismus ist im Endeffekt immer Armut, Krieg und Tod.
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0: 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Jetzt Meldungen aus der Trigger FM Redaktion. CIA-Direktor John Ratcliffe flog mit einem US Air Force Transportflugzeug nach Moskau, um sich mit russischen Geheimdienstbeamten zu treffen, berichtet CBS News. Das Medium berief sich auf Kreml-Sprecher Dmitri Peskov, der bestätigte, dass Ratcliffe hochrangige russische Geheimdienstvertreter getroffen habe, jedoch nicht Präsident Wladimir Putin. Peskov warnte zugleich, es sei noch zu früh, um zu beurteilen, ob das Treffen dazu beitragen könne, die bilateralen US-russischen Beziehungen aus ihrer tiefen Krise herauszuholen. Der Besuch ist Ratcliffes erste bekannte Reise nach Russland seit seiner Ernennung zum CIA-Direktor. Brandenburg wendet seinen sogenannten Extremismus-Paragraphen an Schulen nun auf die AfD an. Damit können selbst Kugelschreiber, Aufkleber oder T-Shirts mit AfD-Logo unter das Verbot von Kennzeichen und Propagandamitteln verfassungsfeindlicher Organisationen fallen. Schon zu Beginn des neuen Schuljahres hatten mehrere AfD-Politiker berichtet, dass Schulen das Zeigen und Verteilen von Gegenständen mit AfD-Logo untersagten. Die frühere Bundeskanzlerin Angela Merkel, CDU, hat einen Ehrenpreis des Caritas-Verbands erhalten. Die Laudatio an diesem Abend hält die ZDF-Satirikerin Sarah Bosetti. Diese wurde durch ihre Aussage »Ungeimpfte sind der Blinddarm der Gesellschaft« bekannt. Beim Elisabeth-Preis handelt es sich nicht um die erste Ehrung, die Merkel seit ihrer Amtsniederlegung erhalten hat. Im Jahr 2023 zeichnete Bundespräsident Frank-Walter Steinmeier sie mit dem »Großkreuz in besonderer Ausführung des Verdienstordens der Bundesrepublik Deutschland« aus. Kritiker meinen, auch zum Ende der DDR wurden viele Orden und Preise an die eigene Klasse vergeben. 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
1: Paul Brandenburg hat ja auch einen Kanal gehabt. Und zuerst wurden viele der Gespräche, die er geführt hat, mit mir gelöscht. Also wir haben ja so eine Serie Nachschlag, Paul Brandenburg, Dieter Dehm und ich einmal die Woche Tagespolitik, das reicht auch. Da wurden alle Videos gelöscht, bei denen ich zu sehen war. Und dann hieß es, er hätte gegen die Kanalrichtlinien verstoßen, weil er sich mit mir unterhält. Das ist eine neue Qualität. Und das bedeutet für Leute, die das noch nicht verstanden haben, dass wir jetzt in der Zeit sind, die man in der UdSSR unter Stalin erkannte. Da hat man ja Leute bei der Pravda, der Wahrheit, hintenweg retuschiert, um ihnen den Schutz der Öffentlichkeit zu entziehen. Das ist der erste Schritt. Nach dem Motto, von dem habe ich schon lange nichts mehr gehört. Hast, weißt du was? Weiß auch nicht so. Und dann kannst du die Leute abholen. Und da stehen wir kurz davor.
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1: Neuen Waffe, Oreschnik heißt die. Das war eine Warnung. Das hat wahrscheinlich auf dem Schlachtfeld in der Ukraine jetzt wenig Auswirkungen gehabt. Aber die ganze Welt hat halt gesehen, dieses neue Waffensystem. Und die ganze Welt sollte dieses neue Waffensystem sehen. Und Putin warnt ein weiteres Mal und sagt, hört auf. Ja. Und dieses spiegelbildlich, das, was die Russen da sagen, das ist ernst zu nehmen. Das ist verdammt nochmal ernst zu nehmen. Und der Westen zündelt. Die sind unfassbar am Zündeln gerade. Also mit diesen Attacams, jetzt mit den Storm Shadows. Gut, Deutschland ist zum Glück noch nicht dabei. Aber spätestens, wenn der März kommt.
2: Mit den Drohnen sind wir dabei.
1: Ja gut, aber wir greifen jetzt noch nicht das russische Kernland an. Das ist ja gerade dieser Punkt, um den es Putin geht. Das ist ja eine weitere Eskalation. Da sind wir noch nicht mit dabei. Und es ist Wahnsinn, es ist totaler Wahnsinn. Die Russen machen ernst, Putin macht ernst. Das sollten die langsam begriffen haben.

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1: Wie gut fühlst du dich dort informiert bei ARD und ZDF?
2: Ja, es ist ein längeres Thema. Also ich meine, du hast ja am Anfang gesagt, ich habe als Journalist da gelernt. Und ich muss dazu sagen, ich habe immer Diskussionen auch über dieses öffentlich-rechtliche Fernsehen. Und man rechnet mir auch immer wieder an, dass ich sehr kritisch bin, auch dem ÖRR gegenüber. Aber diese Kritik kommt ja auch irgendwo her. Und diese Kritik habe ich gelernt, eben gerade beim öffentlich-rechtlichen Rundfunk. Das waren andere Zeiten, nicht? Also ich meine, bin ich auch geschult im Gucken und im Anschauen. Und ich muss sagen, dass mir das, was da so abläuft in den letzten 5, 6 Jahren, zunehmend weniger gefällt. Weil ich glaube, dass es nicht objektiv ist, sondern dass es eben so ein bisschen gesetzt ist auf politische Themen, die sehr stark mit der Regierung und dem, was in den Regierungsprogrammen steht, abgestimmt ist. Und das verstehe ich nicht. Aber ich komme damit zunehmend schlechter klar. Da hast du völlig recht.
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Der Telegram-Gründer Pavel Durov hat sich auf X kritisch zu den andauernden Ermittlungen der französischen Behörden gegen ihn geäußert. Er war 2024 in Frankreich verhaftet und nach 4 Tagen gegen Kaution freigelassen worden.

0: Die französische Staatsanwaltschaft warf ihm vor, sich durch die fehlende Moderation seines Messenger-Dienstes Telegram strafbar gemacht zu haben. Die Inhaltsmoderation von Telegram sei nicht schlechter als die anderer großer Plattformen, erklärt Durov weiter. Dennoch sei das Vorgehen gegen Telegram ungleich strenger. Plötzlich beginnen Beamte, sich um Kriminalität und den Schutz von Kindern zu kümmern. Aber nur auf Plattformen, die ihre geheimen politischen Forderungen ablehnen, meint der Telegram-Gründer. Brandenburg wendet seinen sogenannten Extremismus-Paragraphen an Schulen nun auf die AfD an. Damit können selbst Kugelschreiber, Aufkleber oder T-Shirts mit AfD-Logo unter das Verbot von Kennzeichen und Propagandamitteln verfassungsfeindlicher Organisationen fallen. Schon zu Beginn des neuen Schuljahres hatten mehrere AfD-Politiker berichtet, dass Schulen das Zeigen und Verteilen von Gegenständen mit AfD-Logo untersagten. Der Chef der Jungen Union in Sachsen-Anhalt, Nico Elsner, lehnt eine Koalition mit der AfD ab, will im Landtag aber inhaltlich mit ihr zusammenarbeiten. Gesetze sollten eingebracht und Mehrheiten geprüft werden, meinte er. Auch wenn das dem CDU-Unvereinbarkeitsbeschluss von 2018 widerspricht. 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
1: Wir haben uns zu lange auf unseren Lorbeeren ausgeruht. Wir müssen jetzt damit leben. Es gibt eine multipolare Welt. Und wenn wir als Amerikaner noch eine Stimme haben wollen, die irgendwie gehört wird, müssen wir uns darauf fokussieren. Und nicht, wir müssen die alte amerikanische Weltordnung wiederherstellen. Es soll eine Welt geben, die unter der amerikanischen Frucht lässt. Der Zug ist einfach abgefahren. Und wer etwas anderes noch denkt, der lebt irgendwo im Kino. Und das passt gut zu unseren Knallchargen, von denen du gesprochen hast. Aber das ist nicht ernst zu nehmen.

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1: Diese Meinungsfreiheit ist aus meiner Sicht das Wichtigste, die Informationsfreiheit, die Meinungsfreiheit, weil stellt euch die Corona-Zeit vor, ohne dass wir jetzt diese kritischen Stimmen zu hören bekommen hätten. Ja, Herrn Wodak am Anfang, Bakti etc. Es wäre für mich eine Hölle, eine Welt, in der ich irgendwie wirklich nur noch die Informationen nach staatlichen Filtern aus irgendwelchen Ministerien, diese Impfung ist jetzt gut für mich und Kritiker darf ich mir gar nicht mehr dazu anhören.
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1: Ich weiß nicht, wer von euch das kennt, den Wirkstoff. Psilocybin, schon mal gehört? Eine Hand ganz hinten. Das kann man landläufig übersetzen mit Magic Mushrooms. Also psychedelische Pilze. Fui Baba, sagt man reflexartig. Und Fui Baba, sagt Überraschung, auch Carol Lang. Einmal taucht das Wort Psilocybin hier drin auf. Unter Sucht und Therapie von Sucht. Was nicht auftaucht, ist, was seit Jahrhunderten bekannt ist, nicht nur bei Naturvölkern, sondern auch in der sogenannten westlichen Medizin. Es ist die Substanz mit der so ziemlich stärksten antidepressiven Wirkung ohne Nebenwirkung. Man kann sagen, es hat eine therapeutische Breite von ungefähr 10.000. Therapeutische Breite bezeichnet den Faktor, um den man ein Medikament überdosieren kann, ohne dass es Schäden erzeugt oder gesundheitsgefährlich wird. Aspirin, ich weiß nicht, wer raten möchte, therapeutische Breite von Aspirin? Unter 10. Psilocybin 10.000. Kommt gratis vor. Allen möglichen Pilzen, die in ganz Europa wachsen. Einmal erwähnt, auf 1.000 Seiten. Als schlecht.
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Eine angebliche Briefwahlpanne ist in Magdeburg aufgeflogen. Denn 440 Wahlberechtigte erhielten in Magdeburg ihre Briefwahlunterlagen doppelt. Die Verschickung der doppelten Briefwahlunterlagen befeuert die Debatte um die Sicherheit der Briefwahl erneut. AfD-Bundeschef Tino Chrupalla hatte bereits im ARD-Sommerinterview mögliche Manipulationen in Pflegeheimen in Zusammenhang mit der Briefwahl angedeutet. In den Städten Halle und Magdeburg haben diesmal mehr als 87.000 Bürger die Briefwahl beantragt. Das ist ein deutlicher Anstieg gegenüber früheren Wahlen. CIA-Direktor John Ratcliffe flog mit einem US Air Force Transportflugzeug nach Moskau, um sich mit russischen Geheimdienstbeamten zu treffen, berichtet CBS News. Das Medium berief sich auf Kreml-Sprecher Dmitri Peskov, der bestätigte, dass Ratcliffe hochrangige russische Geheimdienstvertreter getroffen habe. Jedoch nicht Präsident Wladimir Putin. Peskov warnte zugleich, es sei noch zu früh, um zu beurteilen, ob das Treffen dazu beitragen könne, die bilateralen US-russischen Beziehungen aus ihrer tiefen Krise herauszuholen. Der Besuch ist Ratcliffes erste bekannte Reise nach Russland seit seiner Ernennung zum CIA-Direktor. Die frühere Bundeskanzlerin Angela Merkel, CDU, hat einen Ehrenpreis des Caritas-Verbands erhalten. Die Laudatio an diesem Abend hält die ZDF-Satirikerin Sarah Bosetti. Diese wurde durch ihre Aussage »Ungeimpfte sind der Blinddarm der Gesellschaft« bekannt. Beim Elisabeth-Preis handelt es sich nicht um die erste Ehrung, die Merkel seit ihrer Amtsniederlegung erhalten hat. Im Jahr 2023 zeichnete Bundespräsident Frank-Walter Steinmeier sie mit dem »Großkreuz in besonderer Ausführung des Verdienstordens der Bundesrepublik Deutschland« aus. Kritiker meinen, auch zum Ende der DDR wurden viele Orden und Preise an die eigene Klasse vergeben. 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
1: Osama und die 19 Teppichmesser, die konnten also die zwei Flugzeuge konnten drei Türme pulverisieren. Das sind doch absurde Theorien, die weder mit der Physik noch mit der Realität was zu tun haben. Die werden als offizielles Narrativ verkauft. Und wenn unser einer hergeht und sagt, Leute, hallo, hier, guck mal, das stimmt doch gar nicht, dann ja, wirst du diskreditiert, diffamiert, fliegst du raus. So zwei, drei Tage, nachdem meine ersten Artikel geschrieben wurden, schreibt der Kollege Henrik Broder, ich wünsche Bröckers, dass er als Fettfleck an einer Hochhauswand endet. Ja, ich hatte überhaupt keine Theorie zum 11. September. Ich habe nicht gesagt, es war der und der. Kannst du auf 1200 Seiten lesen, steht nirgends. Sondern ich habe geguckt, was ist an der offiziellen Erzählung falsch?

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1: Leaving the World Health Organization. Ja, Trump ist aus der WHO ausgetreten. Und das sagt die USA. Ja.
2: Perfekt, perfekt.
3: Übrigens, kurzer Warnhinweis. Er tritt aus, wer zahlt die Rechnung? Müssen wir aufpassen. Nicht, dass am Ende Deutschland das bezahlen muss.
4: Ja, mit Sicherheit. Ich möchte es kurz präzisieren. Das ist noch nicht ausgetreten, aber der Prozess wurde angestoßen. Alle Mitarbeiter von der WHO wurden zurückgerufen. Es wurden die Zahlungen eingestellt und es wurde ein Prozess zum Austritt bis in einem Jahr eingeleitet. Aber die kriegen Tedros Ghebreyesus, Ghebreselassie, wie er auch immer heißt, ne? Der Mann mit unrühmlicher Vergangenheit, der da an der Spitze sitzt von der WHO, kriegt kein Cash mehr von USA ab jetzt. Das ist jetzt schon. Und damit haben sie natürlich ein Problem.
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1: Ja, ich sehe das genauso. Ich meine, wenn man sich überlegt, wenn die Amerikaner, es gibt ja hinter Trump eine Gruppe von Amerikanern, die gesagt haben, das alte Spiel können wir nicht mehr so weitermachen, was auf der schlichten Analyse beruht. Wir haben lange Zeit versucht zu gewinnen und wir gewinnen ja Kriege letztendlich nur noch im Kino. Amerikaner haben ja Vietnam nicht gewonnen. Der Siegesfeier in Kabul war ich auch nicht dabei, weil es sie nicht gab. Kiew wird das auch nicht passieren. Alles, was wir so an Umstürzen gemacht haben für eine bessere Welt, ist jetzt nicht besser geworden. Im Irak ist auch nicht besser geworden. In Libyen, also es klappt alles nicht mehr, weil du brauchst ja Boots on the ground, die das machen. Und der stellen wir eben fest, es wird immer schwieriger, gegen einheimische Bestand zu haben, die dann wie in Afghanistan und in Vietnam einfach bereit sind, einen ganz anderen Preis dazu zu bezahlen, weil sie anders angedockt sind. Ja, die sind ja bereit zu sterben für ihr Land. So, das heißt, das ist in Russland übrigens dasselbe. Ich glaube aber, dass wenn man Amerika angreifen würde, dass auch der Amerikaner patriotisch wäre und sagt, hör zu, das geht so nicht. Wo soll er denn hin?
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0: 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Jetzt Meldungen aus der Trigger FM Redaktion. Die europäische Gasversorgung steht vor einer schwierigen Wintersaison. In Deutschland waren die Speicher zum 23. August laut Bundesnetzagentur gerade einmal zur Hälfte gefüllt. Im vergangenen Jahr lag der Füllstand zu diesem Zeitpunkt immerhin bei knapp 69%. Die US-Investmentbank Goldman Sachs rechnet damit, dass die Speicher in ganz Nordwesteuropa diesen Monat nur zu rund 51% gefüllt sein werden. Auf der Kostenseite hätte das gravierende Folgen, denn die Gaspreise müssten sich demnach verdoppeln. Brandenburg wendet seinen sogenannten Extremismus-Paragraphen an Schulen nun auf die AfD an. Damit können selbst Kugelschreiber, Aufkleber oder T-Shirts mit AfD-Logo unter das Verbot von Kennzeichen und Propagandamitteln verfassungsfeindlicher Organisationen fallen. Schon zu Beginn des neuen Schuljahres hatten mehrere AfD-Politiker berichtet, dass Schulen das Zeigen und Verteilen von Gegenständen mit AfD-Logo untersagten. Westliche Männer haben heute im Durchschnitt deutlich niedrigere Testosteronwerte als noch vor einigen Jahrzehnten. Zu diesem Ergebnis kommt ein Forschungsteam um Professor Hagai Levine von der Hebrew University Hadassah. Für Studienleiter Levine ist das ein ernstes Warnsignal. Gegenüber dem Guardian sprach er von einer großen Krise der männlichen reproduktiven Gesundheit, der derzeit nicht genügend Aufmerksamkeit geschenkt werde. Der beobachtete Rückgang sei so deutlich, dass er nicht mit Zufall oder einem statistischen Fehler zu erklären sei. 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
1: Und jetzt ist es eben so, dass praktisch Deutschland aus meiner Sicht schon kriegsbereit geschossen wurde. Also du siehst, es wird schon Wehrpflicht und wer geht Deutschland verteidigen. Und auch da muss ich sagen, ich habe die letzten 3 Tage mit 3 sehr guten Freunden und ehemaligen Kollegen von mir gesprochen. Und wir haben das Thema erwähnt. Und die gucken mich an und sagen, ja, aber wenn meine beiden Söhne zur Verteidigung des Landes gebraucht werden, ich glaube, die würden da hingehen. Und da sage ich, seid ihr wahnsinnig geworden? Wisst ihr, wie lange ein durchschnittlicher ukrainischer Soldat an der Grenze, an der Front aushält? Weniger als 4 Stunden. Also von daher, seid ihr, was ist los mit euch?
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1: Ich lehne eigentlich Kriege ab, ich lehne Waffenlieferungen ab, ich lehne Gewalt ab. Dann brauchen Sie keine 10 oder keine 100 oder keine 1000 Freunde, die sagen, jawohl, ich sehe es genauso, sondern es reicht, wenn Sie 2, 3 gute Freunde haben, wo Sie sagen, hier kann ich mich austauschen, wir sind auf einem Nenner und wir gehen diesen Weg aus der Manipulation hin zum Frieden, gehen wir gemeinsam. Und das ist wirklich das, was mich auch antreibt. Und darum mache ich auch meine Arbeit. Ich bin überzeugt, dass wir das schaffen können. Ich bin überzeugt, dass wir rational wirklich auch mit Achtung und mit der Achtung der Würde des anderen miteinander diskutieren können, dass wir unsere Konflikte ohne Gewalt lösen können und dass wir uns einfach klar machen, in jedem Konflikt stehen auf jeder Seite immer Menschen, die ihr Recht auf Leben haben, die ihre Würde haben. Und wenn wir uns dessen bewusst sind, dann haben wir eigentlich auch die kognitive Kriegsführung schon ein ganz großes Stück weit überwunden.
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1: Also wir haben ein Steuersystem, dass die in der Mitte absurd hoch besteuert werden und die Millionäre, die zahlen teilweise so viel wie die Obdachlosen, will ich jetzt, ist jetzt übertrieben, aber wenn Sie die Steuersätze von den oberen 1% anschauen, die sind lächerlich. Das ist das Problem. Unser System ist asozial. Die Mitte, die schaffen und arbeiten, die werden brutal besteuert. Und die nur die Hand aufhalten und die auch fliehen können nach Cayman Islands und wohin, da schlummern 25 bis 30.000 Milliarden Dollar, die werden geschont, weil man Angst hat, dass das Kapital flieht. Und das System, das führt eben dazu, dass der Mittelstand und die Mitteleinkommen dramatisch gequetscht werden, was ganz falsch ist. Also bin ich bei Ihnen? Über 50% ist absurd.
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0: Ermittlungen der französischen Behörden gegen ihn geäußert. Er war 2024 in Frankreich verhaftet und nach 4 Tagen gegen Kaution freigelassen worden. Die französische Staatsanwaltschaft warf ihm vor, sich durch die fehlende Moderation seines Messenger-Dienstes Telegram strafbar gemacht zu haben. Die Inhaltsmoderation von Telegram sei nicht schlechter als die anderer großer Plattformen, erklärt Durov weiter. Dennoch sei das Vorgehen gegen Telegram ungleich strenger. Plötzlich beginnen Beamte, sich um Kriminalität und den Schutz von Kindern zu kümmern. Aber nur auf Plattformen, die ihre geheimen politischen Forderungen ablehnen, meint der Telegram-Gründer. China weigert sich, seine Wirtschaftsbeziehungen zum Iran auf Druck der USA einzuschränken. Bei einer Pressekonferenz des chinesischen Außenministeriums erklärte Sprecher Lin Jian am Dienstag, die Zusammenarbeit mit dem Iran erfolge im Rahmen des Völkerrechts und dürfe weder beeinträchtigt noch gestört werden. China ist der wichtigste Käufer iranischen Öls. Schätzungen der Financial Times und des Guardian zufolge nimmt das Land 80-90% der iranischen Ölexporte ab. Ein Teil der Zahlungen wird in chinesischen Yuan abgewickelt. Dadurch kann der Iran Einnahmen erzielen, ohne unmittelbar auf das amerikanische Finanzsystem angewiesen zu sein. 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
1: Gleichzeitig möchte ich dann aber schon auch als Amerikanist verstehen, was ist eigentlich die Wahrheit dahinter und wo finde ich die? Und natürlich kann ich Ihnen zustimmen, die absolute Wahrheit, die gibt es nicht. Aber ich glaube, wenn man auf militärische Planungsdokumente blickt, dann sieht man doch oft knallharte geostrategische Analysen im Hintergrund, die, denke ich, der Wahrheit sehr nahe kommen. Und da sehen wir zum Beispiel, dass die Amerikaner selbst ganz deutlich sagen, Russland ist für uns überhaupt keine große Bedrohung. Während gleichzeitig in den Medien, Tagesschau etc. rauf und runter kommt, um Gottes Willen, sozusagen in ein paar Wochen steht Putin vor der Tür. Wir haben immer mal wieder auch die Menschen, die dann aus diesen entsprechenden Denkfabriken kommen, die sagen, also es ist nur noch eine Frage von Jahren etc. Und die militärischen Dokumente dahinter, die blicken viel unverstellter auf die Wahrheit, auf die Lage und die sagen, das ist eigentlich, das schaut ganz anders aus.
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1: Erst die Energiekosten künstlich zu erhöhen, zum Beispiel auch durch den Atomausstieg, und dann aber die Herden irgendwo per Steuergelder abzufedern, das ist eine Strategie, die ist nicht nachhaltig. Sie wird deswegen auch nicht funktionieren und es wird in den nächsten 2-3 Jahren dort auch große Veränderungen geben müssen.
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1: Du hast Freunde, mit denen kannst du darüber reden, aber die haben irgendwann auch genug. Und ich will das Ganze jetzt auch nicht als eine Art Vendetta-Akt oder so verkaufen. Aber es gab natürlich im Vorfeld der Kanalgründung gab es auch so einige Schälungen im privaten Umfeld. Ja, das kennt jeder vielleicht, der mal das Narrativ ein bisschen zu hart angezweifelt hat vor Leuten, die man dachte, als Freunde damals gewonnen zu haben. Und ja, hier, ich höre es von da hinten auch schon. Ja, also es kennen wahrscheinlich ganz viele.
2: Ich glaube, wenn man das jetzt fragen würde, im Publikum hat jeder hier jemand oder meldet euch gerne mal. So wer schon mal irgendwie diese Erfahrung gemacht hat, durch die falsche, in Anführungsstrichen, Meinung jemandes.
1: Bis zum Kontaktabbruch.
2: Ja.
1: Also da reicht eine falsche Meinung.
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0: 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Eine angebliche Briefwahlpanne ist in Magdeburg aufgeflogen. Denn 440 Wahlberechtigte erhielten in Magdeburg ihre Briefwahlunterlagen doppelt. Die Verschickung der doppelten Briefwahlunterlagen befeuert die Debatte um die Sicherheit der Briefwahl erneut. AfD-Bundeschef Tino Chrupalla hatte bereits im ARD-Sommerinterview mögliche Manipulationen in Pflegeheimen in Zusammenhang mit der Briefwahl angedeutet. In den Städten Halle und Magdeburg haben diesmal mehr als 87.000 Bürger die Briefwahl beantragt. Das ist ein deutlicher Anstieg gegenüber früheren Wahlen. Die frühere Bundeskanzlerin Angela Merkel, CDU, hat einen Ehrenpreis des Caritas-Verbands erhalten. Die Laudatio an diesem Abend hält die ZDF-Satirikerin Sarah Bosetti. Diese wurde durch ihre Aussage »Ungeimpfte sind der Blinddarm der Gesellschaft« bekannt. Beim Elisabeth-Preis handelt es sich nicht um die erste Ehrung, die Merkel seit ihrer Amtsniederlegung erhalten hat. Im Jahr 2023 zeichnete Bundespräsident Frank-Walter Steinmeier sie mit dem Großkreuz in besonderer Ausführung des Verdienstordens der Bundesrepublik Deutschland aus. Kritiker meinen, auch zum Ende der DDR wurden viele Orden und Preise an die eigene Klasse vergeben. Brandenburg wendet seinen sogenannten Extremismus-Paragraphen an Schulen nun auf die AfD an. Damit können selbst Kugelschreiber, Aufkleber oder T-Shirts mit AfD-Logo unter das Verbot von Kennzeichen und Propagandamitteln verfassungsfeindlicher Organisationen fallen. Schon zu Beginn des neuen Schuljahres hatten mehrere AfD-Politiker berichtet, dass Schulen das Zeigen und Verteilen von Gegenständen mit AfD-Logo untersagten. 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
1: Und das Einzige, was die Europäer machen, ist genau das, was die Deutschen machen. Sie vernichten sich mit Gewalt selbst in Wirtschaftszweigen, die zukunftsträchtig sind und kaufen oder beziehungsweise bauen Lastenräder auf der anderen Seite. Also wir fallen enorm in Europa zurück, auch gegenüber Südostasien, selbst gegen Afrika. Wenn man da sieht, wie da per SMS auch Bitcoin und da ist auch Cardano relativ groß in Afrika, wie die transferiert werden können, da fällt die EU einfach in sich zusammen, weil sie ein Monster geworden ist, was nicht mehr kontrollierbar ist.
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1: Das Ganze ist ja lang angelegt worden. Wir können ja heute schon relativ deutlich recherchieren, dass es kein Zufall war, dass Elon Musk damals Twitter, heutiges X, aufgekauft hat. Das ist ja kein Zufall. Denn was macht denn jetzt Donald Trump? Darüber regen sich ja auch die Deep State-Marionetten jetzt so auf in der EU und in den Regierungen. Weil sie dieselben Methoden anwenden, mit denen die anderen bereits gearbeitet haben. Und das ist das Hauptproblem. Die haben doch nichts dagegen, dass irgendwelche Leute auf der Straße demonstrieren oder sonst irgendwas. Das interessiert sie gar nicht. Aber jetzt kommt eben halt eine unglaubliche Kraft rein in die Geschichte, weil nämlich die einheitlichen Medien, die quasi alle durch den Deep State eingekauft und korrumpiert wurden, die alten Systemmedien, die Kartellmedien, jetzt eine Konkurrenz bekommen haben. Und die vielen kleinen haben nicht gereicht. Durch X bekommt das Ganze jetzt eine große Netzwerkstruktur. Und jetzt haben wir mittlerweile eine Situation, dass die beiden eine ähnliche Größe haben.
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1: Der freie Markt hat da, wo jetzt nicht wirklich der Polizist mit der Waffe steht, noch alles besiegt. Und das heißt, dass wenn wir uns über die Medien beklagen und so weiter, na, es wäre lösbar und es ist auch lösbar. Und Sie haben vorhin, glaube ich, mal gefragt, wie schaffen wir es eigentlich, dass es mündige Bürger gibt oder so in der Richtung. Das kann man nicht schaffen, darüber kann man auch nicht diskutieren. Man kann nur von mündigen Bürgern und von mündigen Debattenteilnehmern ausgehen und sich darauf ausrichten und eben versuchen, so viel zu verändern. Und wenn es so ist, und davon bin ich überzeugt, dass wir noch eine mündige Bevölkerung haben und dass wir am Ende Bürger haben, die auch zur nötigen Komplexität bereit sind, die Demokratie erfordert, dann wird es sich schon durchsetzen mit der Zeit. Und was man, glaube ich, man sollte nicht so schnell sozusagen verzagen und sagen, es ist alles so und man braucht auch nicht unendlich viel darüber reden, sondern man sollte ein bisschen auf diese Kräfte der Freiheit auch vertrauen, weil die haben sich, glaube ich, in vielen historischen Epochen am Ende durchgesetzt.
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Der Polizeigewerkschafter Sven Hüber, der in der DDR den Schießbefehl durchgesetzt und Flüchtlinge misshandelt haben soll, ist mit sofortiger Wirkung von seinem Amt als Vizechef der Gewerkschaft der Polizei zurückgetreten. Seine Entscheidung habe er nach intensiven Gesprächen mit dem GdP-Bundesvorsitzenden Jochen Kopelke getroffen. Die Gewerkschaft, die Hüber schon in der Vergangenheit bei zahlreichen rechtlichen Auseinandersetzungen schützte, kündigte an, im Zusammenhang mit den aus ihrer Sicht falschen Behauptungen, Bedrohungen und der verzerrten Berichterstattung weiterhin straf- und zivilrechtlich gegen die jeweiligen Urheber, in diesem Fall Apollo News, vorzugehen. CIA-Direktor John Ratcliffe flog mit einem US Air Force

0: diesem Abend hält die ZDF-Satirikerin Sarah Bosetti. Diese wurde durch ihre Aussage »Ungeimpfte sind der Blinddarm der Gesellschaft« bekannt. Beim Elisabeth-Preis handelt es sich nicht um die erste Ehrung, die Merkel seit ihrer Amtsniederlegung erhalten hat. Im Jahr 2023 zeichnete Bundespräsident Frank-Walter Steinmeier sie mit dem Großkreuz in besonderer Ausführung des Verdienstordens der Bundesrepublik Deutschland aus. Kritiker meinen, auch zum Ende der DDR wurden viele Orden und Preise an die eigene Klasse vergeben. 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
1: Das stand ja sogar auf der NATO-Seite und wurde dann später geändert, als man gemerkt hat, huch, da war doch was. Ja. Die Schweden sprechen sprechen selbst von ihren Soldaten als Soldaten im Auftrag der NATO. Ja. Und sehr hübsch, wie der Journalist Friedrich Küppersbusch das beschreibt, die 80 Nicht-NATO-Soldaten in dem Nicht-NATO-Hauptquartier werden den ganzen Tag genug damit zu tun haben, nicht zu bemerken, dass sie NATO-Soldaten in einem NATO-Hauptquartier sind. Dann gibt es so einen schönen Ausschnitt von Kriegsminister Pistorius, ja, also aus dem Fernsehen. Unten drunter steht, Pistorius weiht Hauptquartier der NATO ein. Und drüber sagt Pistorius, es ist kein NATO-Hauptquartier, sondern ein multinationales TAS-Kommando. Und ich meine, alle Medien haben vom NATO-Hauptquartier berichtet, alle. Weil es eins ist, ja. Dann haben es alle gelöscht. Der Spiegel hat sich sogar entschuldigt. Stellt Hitler euch mal vor.
2: Was?
1: Hitler, Putin, Trump, irgendeiner war schuld, ja. Und wenn du heute noch behauptest, wäre ein NATO-Hauptquartier, dann bist du morgen als Delegitimierer dran. Das ist eine Posse, wie es, also die ist die schönste Posse der Woche.
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1: Die Unternehmer sind mental mittlerweile derart gebrochen, dass sie auch gar keine Lust mehr haben, über irgendwas Neues nachzudenken.
2: Ganz viel.
1: Ja. Für was? Dann kommt irgendjemand aus und jetzt müssen wir alles wegnehmen. Ja, das muss umverteilt werden. Wie kann denn das sein, dass der das Doppelte von dem anderen hat und da auch noch ein Zweihäuser besitzt? Der eine kann sich nicht mal eine Eigentum holen, muss sofort umverteilt werden. Da sagt man sich irgendwann, für wen? Warum? Ne? Man hat auch nur ein Leben als Unternehmer. Und das wird einem, wenn man dann so ein bisschen an die hintere Ende seines Lebens kommt, wird einem das immer bewusster, dass man nicht für die anderen nur rumrennen möchte.
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1: Ja, und was schlägst du vor? GEZ weg und was dann?
2: Ich würde Folgendes machen. Ich würde erstmal verschlanken und ich würde es wirklich radikaler machen als das, was jetzt gerade da steht. Ich würde
1: das Förmchen, ja. Das Förmchen, das gerade umschwirrt, wo sie überlegen, ob sie Arte und Dreiser zusammenschließen und so.
2: Es ist zu wenig. Es wird sich auch nicht durchsetzen können oder es wird nur eine Zeit lang halten, dann geht's weiter. Ja, ich meine, wenn man es wirklich reformieren will, muss man als erstes, muss man sich darüber klar sein und darüber bin ich mir klar. Ich möchte weiter einen öffentlich-rechtlichen Rundfunk haben. Ich sage das ganz ehrlich.
1: Warum?
2: Sage ich dir gleich. Ich gehe jetzt mal davon aus, dass ich ihn gerne haben möchte und ich würde ihn auch versuchen, durch schwierige Zeiten zu bringen. Das haben sie bei der BBC ja auch geschafft oder sind sie jetzt noch dabei, hat ja auch geklappt. Also ich würde versuchen, jetzt das ZDF zum Beispiel, es gibt ja zwei große Blöcke, ARD und ZDF. Ich denke, einer dieser beiden Sender sollte privatisiert werden. Hälfte weg.
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Eine angebliche Briefwahlpanne ist in Magdeburg aufgeflogen. Denn 440 Wahlberechtigte erhielten in Magdeburg ihre Briefwahlunterlagen doppelt. Die Verschickung der doppelten Briefwahlunterlagen befeuert die Debatte um die Sicherheit der Briefwahl erneut. AfD-Bundeschef Tino Chrupalla hatte bereits im ARD-Sommerinterview mögliche Manipulationen in Pflegeheimen in Zusammenhang mit der Briefwahl angedeutet. In den Städten Halle

0: Messenger-Dienstes Telegram strafbar gemacht zu haben. Die Inhaltsmoderation von Telegram sei nicht schlechter als die anderer großer Plattformen, erklärt Durov weiter. Dennoch sei das Vorgehen gegen Telegram ungleich strenger. Plötzlich beginnen Beamte, sich um Kriminalität und den Schutz von Kindern zu kümmern. Aber nur auf Plattformen, die ihre geheimen politischen Forderungen ablehnen, meint der Telegram-Gründer. Brandenburg wendet seinen sogenannten Extremismus-Paragraphen an Schulen nun auf die AfD an. Damit können selbst Kugelschreiber, Aufkleber oder T-Shirts mit AfD-Logo unter das Verbot von Kennzeichen und Propagandamitteln verfassungsfeindlicher Organisationen fallen. Schon zu Beginn des neuen Schuljahres hatten mehrere AfD-Politiker berichtet, dass Schulen das Zeigen und Verteilen von Gegenständen mit AfD-Logo untersagten. 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
1: Dass die Grenzen des Sagbaren immer weiter eingeschränkt werden, ist die einzig gültige Meinung ein Punkt ist. Und der Punkt ist das Nichts. Und darauf läuft es hinaus. Und das ist ein Anspruch von Macht. Machtsysteme wollen das. Machtsysteme werden ideologisiert und werden alles, was rechts und links, oben und unten, wir können uns das aussuchen, alles, was abweicht, ist zu verurteilen. Und zwar wirklich zu verurteilen, emotional zu verurteilen, ist moralisch zu verurteilen. So funktioniert nun mal Macht. Und wir sind derzeit auf einem Weg, wo dieses System um seine Macht kämpft und sozusagen die Grenzen des Sagbaren immer weiter einschränkt. Sodass im Prinzip alles, was nicht systemfreundlich ist, links oder rechts ist. Auch gleich links oder rechts extrem. Es gibt dazwischen gar nichts mehr.
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1: Nur wenn man sich zu sehr immer auf gewisse kleine Aspekte konzentriert, dann verliert man das Große und Ganze. Ich meine, ich könnte jetzt auch sagen zum Beispiel, dass die deutsche Kriminalität auch ein riesengroßes globales Problem ist. Kevan hat jetzt gerade zum Beispiel die Rüstungsindustrie angesprochen, aber wenn du dir alleine anguckst, welche Firmen zum Beispiel das meiste Geld verdienen, ja, im Falle von Volkswagen zum Beispiel und SAP. SAP hat sich seinen Standpunkt ja eigentlich nur dadurch gesichert, dass sie geklaut haben bei Oracle mehr oder weniger. Also es war eigentlich nichts anderes als Wirtschaftsbetrug und da wurden Daten geklaut und so hat man sich ein Unternehmen erwirtschaftet, was 170 Milliarden pro Jahr erwirtschaftet und einen Vergleich gezahlt hat von 360 Millionen. Und dann waren sie fein raus. Volkswagen hat getrickst mit der Dieselgate-Affäre und so weiter. Also man sieht, Kriminalität findet auf jeder Ebene statt. Aber der Kleine auf der Straße mit seinem Messer und so weiter, so diese Mikroebene, aber auf der Makroebene finden Sachen statt, die können wir uns alle gar nicht vorstellen.
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1: Wieso hat dieser neue Wagen all diese Kollisionen mitgemacht und nicht abgebremst oder der Airbag ist nicht aufgegangen oder der Wagen ist nicht mal stehen geblieben? Das machen die neuen Modelle ja. Sobald du bei manchen ja sogar in die Gefahr einer Kollision kommst, bleibt dieses Auto ja schon stehen, ja? Und die Behörden mauern. Die sagen überhaupt nichts. Und das Kriminalistische Institut Jena e.V. hat jetzt Strafanzeige gegen die Stadtverwaltung und Polizei von Magdeburg erstattet, wegen Beihilfe zum Mord und Körperverletzung. Und das ist schon alles sehr, sehr merkwürdig.
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Jetzt Meldungen aus der Trigger FM Redaktion. Julian Reichelt kritisiert bei Nios Live die Kampagne von Campact gegen unliebsame Medien und deren Werbekunden. Er sagte, wenn Unternehmen wie DM und Edeka sich unter Druck setzen lassen und Werbung bei freien Medien blockieren, gehe es nicht um Hass und Hetze, sondern um den Versuch, kritischen Journalismus wirtschaftlich zu zerstören und damit auch um einen Angriff auf Presse und Meinungsfreiheit. Campact hatte Unternehmen angeschrieben, die Werbung bei YouTube gebucht hatten, die auch in Videos von freien Medien zu sehen war. Diese Einnahmen will die NGO Campact trockenlegen. Der Grünen-Spitzenkandidat für die Berliner Abgeordnetenhauswahl, Werner Graf, hat für die Zeit nach der Wahl Enteignungen in der Hauptstadt angekündigt. Ich habe nie Zweifel daran gelassen, dass ich vergesellschaften will. Die Vergesellschaftung wäre zwar mit der Aufnahme von Krediten verbunden,

0: Alle Anreize zur Frühverrentung müssten beendet werden, sagte er nach einer Kabinettsklausur auf Schloss Neuhardenberg. Eine neue Modellrechnung zeigt sogar ein neues Renteneintrittsalter mit 70 Jahren. 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
1: Man muss viel früher anfangen, nämlich da, wo der Regen fällt. Das ist immer der ganz wichtige Moment bei dem, was ich gelernt habe. Der Regen, der fällt, der muss in den Boden eindringen können. Wenn das nicht passiert, dann ist direkt der natürliche Wasserkreislauf unterbrochen. Der natürliche Wasserkreislauf, der Regen fällt, das Wasser dringt in den Boden ein und wird zum Grundwasser, ganz normal. Und dann kommt es irgendwann als Quelle wieder ans Licht und dann geht es in die Flüsse. Das ist eigentlich das ganz Normale. Wenn aber der Boden versiegelt ist, wenn er verdichtet ist.
2: Also diese Landversiegelung.
1: Wenn Straßen gebaut werden, Städte, Fabriken, aber auch wenn landwirtschaftliche Fläche so kahl ist, dass der Boden oben abtrocknet, dann nimmt es auch kein Wasser auf. Also eigentlich muss der Boden ein Pflanzenkleid haben, so weit wie möglich.
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1: Und nichts anderes tut die Politik. Sie schafft zunehmend Opferkategorien, ob das die Frauen sind, ob das die Migranten sind, ob das die 100 verschiedenen Geschlechter sind, die wir haben. Und sagt dann, ich trete für eure Interessen ein. Macht euch keine Sorgen. Für euch wird alles gut sein. So, das ist nichts anderes als eine Selbstermächtigung. Also es geht um Macht. Und dadurch versucht die Politik, wir sagen jetzt einfach mal die Politik, es ist verallgemeinert, aber das ist ja ein Trend, den wir in vielen westlichen Gesellschaften sehen, einfach zusätzliche Macht zu erlangen, unabhängig davon, ob die Betroffenen das eigentlich wirklich wünschen oder nicht. Und das haben Sie ja vollkommen richtig gesagt, in den meisten Fällen fühlen sich die Betroffenen gar nicht, oder sehen die Betroffenen gar nicht die Notwendigkeit, anwaltlich durch die Politik vertreten zu werden. Es ist ein Mittel zur Machterlangung und Machterweiterung. Ein politisches Instrument.
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1: Wenn sich abgewendet wird von diesem Geld, dann auch die Systeme, die das Geld umspannen, immer radikaler und auch totalitärer werden. Und das ist natürlich eine gewisse Gefahr, die auch mit einem weichen Prozess einhergeht. Aber es ist schon so, ich glaube, das Beste und das Wichtigste ist, dass es ein Umdenken in den Menschen, bei den Menschen gibt, in den Köpfen der Menschen gibt, weil sie am Ende vielleicht erkennen, dass sie mit diesem Geld mehr Probleme haben und dass sie mit einem harten Geld Souveränität erlangen können. Und wenn dieses Umdenken stattfindet, dann glaube ich auch, dass das früher oder später bei jedem stattfindet. Und das ist auch ein Prozess, den man bei Bitcoin tatsächlich heute schon feststellen kann, dass in jeder Gesellschaftsgruppe, auch in jedem Berufsstand, gibt es Bitcoiner. Also es gibt keine Polizisten, die keine Bitcoiner sind. Es gibt keinen Politiker, die keine Bitcoiner sind. Also egal, wohin man schaut, überall ist das so. Und am Ende ist Bitcoin gut für alle. Und von daher halte ich Bitcoin für eine Art trojanisches Pferd des Geldes, was vielleicht einen weichen Übergang zu einem harten Geld in unserer Gesellschaft herbeiführen könnte.
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0: 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Jetzt Meldungen aus der Trigger FM Redaktion. 3 Euro pro Liter Diesel in Italien. Dieses Szenario blüht auch Deutschland. Für deutsche Verbraucher ist die Warnung aus Italien alles andere als ein fernes Nachbarschaftsproblem. Italien und Deutschland hängen am selben europäischen Kraftstoffmarkt. Beide Länder sind Nettoimporteure und beziehen ihre Ware, sowohl Rohöl als auch Diesel, zu großen Teilen über dieselben Handelsrouten aus den USA und der Golfregion. Nur ein sehr geringer Anteil der Waldbrände in Deutschland hat Versicherungsexperten zufolge natürliche Ursachen. Soweit ermittelt werden könne, sei sehr häufig menschlicher Leichtsinn oder böser Wille die Ursache, sagt Alexander Lührich, Leiter der Allianz Agrarversicherung, unter Berufung auf Daten der Bundesanstalt für Landwirtschaft und Ernährung. In nur rund 3% aller Fälle hat demnach ein Feuer im Wald natürliche Ursachen. Damit widerspricht ein Experte der Aussage von CDU-Kanzler Merz, der den Klimawandel für die Waldbrände in Deutschland pauschal verantwortlich machte. Im Falle eines AfD-Wahlsiegs bereitet sich die Polizei in Sachsen-Anhalt auf Straßenkämpfe vor. Außerdem wird mit dezentralen Angriffen von Linksradikalen auf AfD-Anhänger und ihre Wahlpartys sowie mit weiteren Störaktionen an Wahllokalen gerechnet. Angesichts der unsicheren Lage kommen deshalb neben Polizeihundertschaften auch Geräte wie Wasserwerfer aus dem gesamten Bundesgebiet nach Sachsen-Anhalt. 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
1: Deforestation Regulation, also das Regulierprinzip, das Entwalden der für Buchdruck zum Beispiel, das Entwalden der Wälder. Das heißt, wir müssen in Zukunft, das sollte eigentlich jetzt dieses Jahr schon ratifiziert werden, also ab Ende des Jahres muss jeder Verlag, und gerade die Kleinen wird es treffen, jeder Verlag muss nachweisen, welche Buchseite mit welchem Baum letztendlich hergestellt wurde mit Geodaten. Also das heißt, und da ist der der Buchherausgeber ist verantwortlich dafür. Das heißt, er muss die Lieferkette bis zum Baum im Wald zertifizieren. Nicht nur, dass es Menschen unmöglich ist, es wird enorme Kosten verursachen und es ist eigentlich das Ende des gedruckten Buchs. Zumindest das Buch, was noch von kleinen Verlagen kommt, die nicht zensiert werden.
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1: Amerika hat sich in den letzten 3 Jahren so hervorgetan als die Lokomotive und da mit ihren Magnificent Seven, also mit den 7 größten Aktien, wenn wir davon ausgehen, die haben im Moment einen 12 Monate Forward, also auf die nächsten 12 Monate ein Preisverhältnis oder Earnings per Share, das bei $8.10 liegt. Das ist der höchste Stand, der jemals praktisch in der Zukunft projiziert wurde. Und die Firmen sind schon gewaltig groß. Also das sind eben die Netflix und Apple und Google und Amazon dieser Welt. Und da muss man schon sehen, dass in den letzten 2 Jahren diese 7, jetzt sind es vielleicht 8 mit Tesla, also in den letzten 2 Jahren 124% im Jahr Gewinn erwirtschaftet haben, während die Normalaktie bei 8% ist. Also das ist so gigantisch in den Zahlen, was da auch gespielt wird, dass diese eine Machtdemonstration haben, die wirklich weltführend ist. Das kann natürlich immer zu Rückschlägen gehen, aber auf der anderen Seite ist in den letzten Jahren auch gerade würde ich sagen, die letzten Monate seit der Wahl von Trump sind fast $7 Trillionen, die an der Seite lagen, in Assets in Amerika geflossen.
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1: Also die Vernichtung Europas, das kann niemand besser vorbereiten als die Europäer selber. Das möchte ich mal sagen. Die Amerikaner brauchen sie gar nicht dafür, wenn man sich mal angeschaut hat. Auf die letzte große Rede kann ich die Rede sein von unserem sogenannten Wirtschaftsminister, der gesagt hat, ja, wir haben einen Haushalt, der ist zwar nicht finanziert, aber da machen 3 Milliarden, das sind immerhin 3000 Millionen, auch den Kohl nicht fett, wie er gesagt hat, wenn wir weiter die Ukraine unterstützen, wo ich mir dachte, unterstützen heißt doch eigentlich nur russische Häuser kaputt zu machen und Russen umzubringen. Da wird ja jetzt nichts gebaut. We'll be right back.

0: 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Jetzt Meldungen aus der Trigger FM Redaktion. Bill Gates fordert einen Plan für den Umgang mit KI. Viele Arbeitsplätze werden verschwinden, warnt er zunächst im Bürobereich, später auch im produzierenden Gewerbe. Zudem könnte KI nach Gates Einschätzung Kriminelle in die Lage versetzen, Bomben zu bauen, Waffen zu kaufen und Computerviren zu entwickeln. Die Welt habe jetzt die Chance zu handeln, bevor die Arbeitslosigkeit stark ansteige, Gemeinden in Not gerieten und das Vertrauen der Öffentlichkeit schwinde. Welches Geschäftsmodell? Nach den Corona-Medikamenten? Diesmal hinter den Forderungen steht, sagte der selbsternannte Philanthrop nicht. Windkraftbetrüger auf der Flucht. Der wegen bandenmäßigen Betrugs, Bestechung und Urkundenfälschung zu fast 9 Jahren Haft verurteilte Hendrik Holt ist auf der Flucht. Der 36-Jährige kehrte am Dienstag nicht von einem genehmigten Ausgang aus dem offenen Vollzug Berlin in die JVA zurück. Nach ihm wird gefahndet. Der Grünen-Spitzenkandidat für die Berliner Abgeordnetenhauswahl, Werner Graf, hat für die Zeit nach der Wahl Enteignungen in der Hauptstadt angekündigt. Ich habe nie Zweifel daran gelassen, dass ich vergesellschaften will. Die Vergesellschaftung wäre zwar mit der Aufnahme von Krediten verbunden, die Übernahme würde sich jedoch lohnen, meinte Graf. Die Firmen, die wir übernehmen würden, schütten derzeit erhebliche Gewinne aus, hieß es. An der Union übt der Spitzenkandidat zudem deutliche Kritik. Sie würde derzeit an Recht und Gesetz vorbei Fördergelder vergeben und eine Rückschrittspolitik betreiben. Unter anderem vernichte sie Radwege, statt neue zu bauen, und wolle die Stadtautobahnen verlängern. 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